tut mir leid. Aber ich möchte nun mal kein Herrscher der Welt sein, denn das liegt mir nicht. Ich möchte weder herrschen noch irgendwen erobern, sondern jedem Menschen helfen, wo immer ich kann. Den Juden, den Heiden, den Farbigen, den Weißen. Jeder Mensch sollte dem anderen helfen. Nur so verbessern wir die Welt. Wir sollten am Glück des anderen teilhaben und nicht einander verabscheuen. Hass und Verachtung bringen uns niemals näher. Auf dieser Welt ist Platz genug für jeden und Mutter Erde ist reich genug, um jeden von uns satt zu machen. Das Leben kann ja so erfreulich und wunderbar sein. Wir müssen es nur wieder zu leben lernen. Die Habgier hat das Gute im Menschen verschüttet. Und Missgunst hat die Seelen vergiftet und uns im Paradeschritt zu Verderb und Blutschuld geführt. Wir haben die Geschwindigkeit entwickelt, aber innerlich sind wir stehen geblieben. Wir lassen Maschinen für uns arbeiten und sie denken auch für uns. Die Klugheit hat uns hochmütig werden lassen und unser Wissen kalt und hart. Wir sprechen zu viel und fühlen zu wenig. Aber zuerst kommt die Menschlichkeit und dann erst die Maschinen.

Einen wunderschönen guten Abend und herzlich willkommen bei RTCE Multikulti Live. Nun beginnt hier das deutschsprachige Programm an diesem Abend um 19.19 Uhr Minuten nach dem ausführlichen Journal. Ja, es ist ja kühl heute in Tunesien gewesen. Aktuelle Temperatur 18 Grad in Tunis, 38 Grad in Berlin. Nein, das stimmt natürlich ja nicht. Es ist ja komplett umgekehrt. Aktuelle Temperatur in der deutschen Hauptstadt im Moment 18 Grad. Schön, das klingt schön und zu genießen halt. Und in Tunesien 32 Grad. Das ist die aktuelle Temperatur jetzt an diesem Abend um 19.20 Uhr Minuten im September, am 9. September 2026. Was für ein Sommer. Der Sommer findet wirklich ja keinen Halt hier in Tunesien und geht ja auch wirklich auch weiter bis Oktober, Dezember. Temperaturen erreichten heute in der Hauptstadt, also in Tunis, 38 Grad. Natürlich auch gefühlt wie 138 Grad, das ist die Hitze pur. Und der Sommer in diesem Jahr 2026 war verdammt lang, seit Juni, Ende Juni bis jetzt. Schwüles Wetter auch, dieses schwüle Gefühl, diese Hitze, andauernde Hitze, macht die Menschen natürlich auch ein bisschen fertig. Die Vorankündigung für morgen, für den Donnerstag für den 10. September, also morgen, Gewitter mit örtlich starkem Regen. Ab Donnerstagnachmittag, also den 10. September, ist im Norden mit zeitweise gewitterigen oder Gewittern, mit viel Gewitter oder gewitterigen und teils kräftigen Regenfällen in Tunesien zu rechnen, wobei die Niederschlagsmengen in der Regel zwischen 30 und 50 Millimeter liegen. Im Osten und in der Nähe auch des Landes kann es ja auch dann lokal, vor allem abends und nachts, zu starken Winden und lokalem Hagel sogar im Zusammenhang mit Gewittern kommen. Am Freitag, also übermorgen, dem 11. September, werden die Temperaturen in den meisten Gebieten voraussichtlich deutlich sinken, hoffentlich, wobei am Nachmittag weiterhin Gewitter und Regen auftreten, insbesondere in den nördlichen und westlichen Regionen. So viel zum Wetter, und das ist die Vorhersage. Natürlich kann sich ja auch alles ändern, gerade mal im Herbst, die Vorhersagen, da kommt ja ein Wind, da weht ja nur ein Wind und ändert wirklich ja die gesamte Geschichte. Wir wollen ja ein bisschen optimistisch bleiben, dass die Temperaturen sinken, und das ist die Hoffnung aller Menschen eigentlich in Tunesien, die im Moment hier leben, Tunesier und Nicht-Tunesier, dass es ein bisschen kühler wird. Dass Regen kommt, Regen bedeutet ja auch Wasser, und dass wir diese Hitze nicht mehr im September erleben. Das heißt, da hoffen wir, dass wir der andauernden Hitze hier in diesem Sommer Bye-bye sagen könnten. Ja, Erdbeben, meine lieben Freunde, Erdbeben sind nicht nur diese Detonation, diese Explosionen immer aus der Erde heraus, sei es jetzt aus einem Vulkan oder aus dem Meeresuntergrund, sondern Erdbeben sind manchmal auch sozial, technisch gesehen, Geschehnisse oder Chaos in einem Land. Der Deutschlandfunk spricht von einem Erdbeben, das nicht nur Deutschland erschüttert, sondern auch die ganze Welt und ganz Europa. So kommentiert die Presse den Wahlsieg der AfD in Sachsen-Anhalt. Das Interesse an der Landtagswahl in Deutschland, in Sachsen-Anhalt, ist groß, im Inland wie auch im Ausland. Hunderte Journalisten waren ja für das Wochenende in Magdeburg akkreditiert, darunter auch viele Reporter aus den USA, Kanada, China und Taiwan. Erdbeben gibt es ja auch in der ganzen Welt, in dem Iran, in der Ukraine, zurück nach Tunesien, die Wasserkrise in Tunesien, Trinkwasser und Leitungswasser, das ist ja auch eine Art Erdbeben, die Trinkwasserkrise in Tunesien oder Leitungswasser, manchmal ist es ja abgeschaltet. Wasser, also die Flaschen, Mineralwasser sind ja auch ganz knapp immer noch
Und der Strom, die Trinkwasserkrise in Tunesien hat hier in diesem Sommer 2026 einen historischen Höchststand erreicht. Anhaltende Rekordtemperaturen von bis zu 48 Grad, jahrelange Dürreperioden und eine marode, überlastete Infrastruktur haben die Wasser- und Stromversorgung in diesem Land in eine akute Notlage gestürzt. Die extreme Sommerhitze in diesem Sommer, vor allen Dingen auch zwischen Juli und August, führte zu einer massiven Nutzung von Klimaanlagen, wodurch das tunesische Stromnetz zeitweise um bis zu 2000 Megawatt unterdeckt war. Um den totalen Zusammenbruch zu verhindern, kam es halt zu rotierenden, stundenlangen Abschaltungen. Und da die elektrischen Pumpen zur Wasserversorgung ohne Strom ausfielen, blieben natürlich auch in vielen Haushalten hier in Tunesien, selbst in der Hauptstadt Tunis, tagelang das Leitungswasser natürlich auch weg. Hinzu kommt der Strom, der abgeschaltet wird, fast jeden Tag, dreimal am Tag. Stromausfälle und andere Ergebnisse davon, große Verluste bei Geflügelzüchtern im Moment. Die unvorhergesehenen Stromausfälle dauern in ganz Tunesien noch intermittierend an halt. Und die tunesische Gesellschaft für Elektrizität und Gas, STEG, ist dazu gezwungen, weil die nationale Stromproduktion heute unter der Nachfrage liegt. Und nichts deutet darauf hin, im Moment, dass sich auch diese Situation in naher Zukunft verbessern wird. In der Zwischenzeit beziffern die Bürger hier in Tunesien, insbesondere die Wirtschaftsakteure, ihre kumulierten Verluste und werfen den Behörden mangelnde Planung und Voraussicht vor. So viel dazu. Kommen wir jetzt zu den guten Dingen der Welt. Ja, wer weiß, sind es gut oder nicht? Was zeigt uns die Zeitreise von heute? Es ist 19:26 Minuten. Was geschah genau wie heute am 9. September? Heute ist Donnerstag, der 9. September 2026. Im letzten Jahr, genau wie heute am 9. September, Israels Armee greift die Führungsspitze der Hamas in Doha, der Hauptstadt des Golfstaats Katar, an. Das Emirat hatte bisher als Vermittler agiert und der Luftangriff ist eine Reaktion auf den tödlichen Anschlag zweier Hamas-Mitglieder in Al-Quds mit 6 Toten am Vortag. Im Jahr 2001, genau wie heute am 9. September, in Deutschland, der Bundeskanzler damals, Gerhard Schröder, eröffnet mit einem Rundgang offiziell das von der US-Architekt Daniel Liebeskind entworfene jüdische Museum in Berlin. Im Jahre 1976, wie heute am 9. September, die erste Folge der Zeichentrickserie Biene Maja wird in deutschen Fernsehen gesendet. So alt ist Biene Maja schon. 1961, wie heute, die US-Marine stellt hier die USS Long Beach in Dienst. Der Kreuzer ist der weltweit erste mit atomarem Antrieb. Und im Jahr 1951, genau wie heute am 9. September, die Armee der Volksrepublik China marschiert in die tibetische Hauptstadt Lhasa ein. China und Tibet, eine sehr lange Geschichte. China, die Volksbefreiungsarmee, marschierte im Jahr 1950 in Tibet ein. Der Befehl, also im Oktober 1950, erhielten die Soldaten der Volksrepublik China den Befehl, das unwegsame Himalaya-Gebiet einzunehmen. Das Ziel, die chinesische Führung, damals unter Mao Zedong, behauptete, das Land vor imperialistischer Unterdrückung zu befreien. Und Tibet war zuvor seit 1911 de facto unabhängig gewesen, wurde aber von China beansprucht. Hilferufe der tibetischen Regierung, damals ja an die Vereinten Nationen, blieben ohne konkrete Hilfe. Druck aus Peking. Im Jahr 1951 zwang die chinesische Regierung eine tibetische Delegation zur Unterschrift der sogenannten 17-Punkte-Abkommens. So viel zu der Geschichte. Ja, wir wollten jetzt gerade mal optimistisch hier von optimistischen Dingen sprechen in der Welt. Das klappt ja auch nicht immer. Gestern, am 8. September, wurde ein etwa 25-jähriger tunesischer Migrant tot an Bord einer Fähre im Hafen der sizilianischen Stadt
Palermo aufgefunden. Der Mann hatte versucht, versteckt in einem Auto illegal von Tunis nach Italien zu gelangen. Der junge Mann, der keine Ausweispapiere bei sich trug, hatte sich in einem präparierten Hohlraum bzw. auf den Rücksitzen eines Audi A6 versteckt, der in der Garage der Fähre geparkt war. Die Besitzerin des Autos, eine tunesische Ingenieurstudentin aus Florenz, bemerkte der bei der Ankunft am Kai, dass der Mann kein Lebenszeichen mehr von sich gab und alarmierte die Besatzung. So viel dazu. 7:30 bei uns bei RZSE Multikulti Live. Faisal Hilali an der Technik heute bis 20 Uhr. Und wir beginnen natürlich auch mit dem ersten Cocktail, also mit dem einzigen Cocktail eigentlich, aber mit unserem üblichen Cocktail. Jeden Abend, wenn der Abend Lies beginnt und im Anschluss ein bisschen Rolling Stones mit dem Song I Can't Get No. Hallo Tunesien.

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Und damit herzlich willkommen in der Tunesienreise. Es ist 19.38 Uhr, hallo, schön, dass ihr dabei seid. Heute geht es in der Tunesienreise 113 Kilometer entfernt Richtung Gabon. Wir waren ja schon mal in Gabon. Wir haben ja in der letzten Sendung auch Hawaria kennengelernt und heute geht es ja um diese Stadt, um diese punische Stadt Kerkouan. Bitte nicht zu verwechseln mit Kerouan. Für Europäer ist die Verwechslung natürlich auch leichter als bei den Tunesiern. Warum? Denn Tunesier unterscheiden sehr gut zwischen K und K. Tunesier nennen die Stadt Kerkouan, aber Kerouan nennen Tunesier Kerouan oder Kairouan. Da gibt es ja schon einen Riesenunterschied. Man hört das, also ich habe noch nie gehört, dass jemand sagt, ja, Kerkouan, das existiert bei den Tunesiern im tunesischen Dialekt nicht, sondern Kerkouan. Kerkouan, nicht Kerouan. Und auf Deutsch oft auch als Kerkouan oder Kerkouan. Es ist ja eine archäologische Stätte in Tunesien, im Gabon, 113 Kilometer entfernt von der Hauptstadt Tunis und die vermutlich auch weltweit einzige vollständig erhaltene punische Stadt aus dem Altertum. Kerkouan liegt hier direkt am Meer auf der Halbinsel Gabon im Nordosten Tunesiens. Diese Stadt wurde schon im 6. Jahrhundert vor Christus gegründet und um 250 vor Christus während der Punischen Kriege zerstört und aufgegeben. Da die Römer damals sie danach nicht wieder besiedelten oder überbauten, blieb der ursprüngliche karthagische Stadtgrundriss originalgetreu erhalten. Wegen ihrer enormen historischen Bedeutung, Kerkouan, für das Verständnis der punischen Kultur und Architektur gehört

Erguen, also diese Stätte seit 1985 zum UNESCO-Weltkulturerbe. Zu sehen ist heute oder sind heute Ruinen von vielen Wohnhäusern mit Mosaikböden, Straßen im Schachbrettmuster, kleine Heiligtümer sowie ein dazugehöriges Museum.

Diese punische Ausgrabungsstätte von Kerkouan auf der tunesischen Halbinsel Gabon gehört ja zu den archäologisch wichtigsten von ganz Nordafrika. Die Ruinenstätte ist im Jahr 1985 von der UNESCO in die Liste des Weltkulturerbes aufgenommen worden und bei Kerkouan soll es sich ja um die vermutlich einzige erhaltene rein punische Stadt handeln in Nordafrika. Also sehr früh schon während des ersten punischen Krieges wurde diese Stadt Kerkouan zerstört und nie wieder aufgebaut. Der erste punische Krieg wurde zwischen Karthago und Rom von 264 bis 441 vor Christus natürlich ja ausgetragen. Archäologische Ausgrabungen finden seit 1953 statt und wurden im Jahr 1976 beendet.

Natürlich wissen wir auch viel über Kerkuan und über die Purpurmanufaktur dort. Dieser Tatsache verdankt man die heutige intakte Ruinenstadt, deren Bevölkerung hauptsächlich ja vom Fischfang und der Purpurmanufaktur gelebt hat. Die etwa 8 Hektar große Stadt war schon immer dicht mit Häusern bebaut, und hierbei handelt es sich ja zumeist um Einfamilienhäuser, in deren Mitte ein Hof lag und um den sich die einzelnen Räume gruppierten. Treppen deuten natürlich auf obere Stockwerke hin. Kerkuan, das Baumaterial dort war meist lokaler Stein, vielleicht auch aus den Steinbrüchen von Rarlkbir, wobei einzelne Teile der Mauer aus sorgfältig behauenen Steinen bestanden, zwischen denen grobe Steine gesetzt worden sind, und die Häuser waren ja für die damalige Zeit relativ komfortabel ausgestattet. Diese Ausgrabungsstätte in Kerkuan wurde im Jahr 1985 von der UNESCO zum Weltkulturerbe erklärt. Kerkuan gehört ja zu den archäologisch wichtigsten Ausgrabungsstätten überhaupt von Nordafrika, und bei guter Sicht kann man ja bis heute italienischen Insel Pantelleria sehen. Nun kommen wir zu der Terminologie, zu diesem Namen, zu dieser Benennung, zu diesem, also linguistisch gesehen, warum heißt das ja Kerkuan? Der Name Kerkuan bedeutet im Deutschen sinngemäß die eingemauerte, das heißt die eingemauerte Stadt oder die befestigte. Und der Name Kerkuan leitet sich von einem libysch-berberischen Toponym ab, das auf das Tamazit-Verb Kerka zurückgeht. Also Kerka auf Tamazitisch heißt einmauern, eine Stadt einmauern oder befestigen. Also man könnte ja Berlin auch damals Kerker benennen. Der Name bezieht sich ja direkt auf die markante Verteidigungsarchitektur und die gut erhaltenen Stadtmauern der antiken Städte. Der ursprüngliche antike punische Name der Stadt ist in keinen historischen Dokumenten überliefert, und als Forscher, der die Ruinen auf der tunesischen Halbinsel Kap Bon im Jahr 1952 erst entdeckten, gab sie der archäologischen Stätte diesen modernen Namen, der auf lokalen Bezeichnungen der Region basiert ist. Wie gesagt, gelegentlich wird der Name mit der tunesischen Stadt Kerouan verwechselt. Kerouan stammt jedoch aus dem arabisch-persischen Karawan, das heißt Karawan, also das bedeutet auf Deutsch Karawan oder Heereslage, so hieß ja Kerouan damals. So viel ja zu diesem Punkt. Es ist 7:45 bei uns. Vielen herzlichen Dank fürs Zuhören. Das war ja heute ein bisschen lang. Wir waren ja sehr lang in dieser Stadt und kehren wir zurück nach Tunis mit dem nächsten Song, also mit der nächsten Pause. Hallo, Tunesien.

0: Damit willkommen hier zurück. 19.49 Uhr, eine Meldung aus der Tourismusbranche in Tunesien. Die Zunahme der Ankünfte aus Algerien und ein Rückgang der Hotelbuchungen. Der Generalsekretär des tunesischen Verbandes der Reise- und Tourismusagenturen sagte am vergangenen Dienstag, also gestern am 8. September, gegenüber Radiosendern, dass der algerische Markt das ganze Jahr über ein stabiles Wachstum verzeichnet habe und auf Grundlage offizieller Zahlen des tunesischen Fremdenverkehrsamtes gab er an, dass die Zahl der algerischen Touristen, die in Tunesien ankamen, in diesem Jahr zwischen Januar und dem 10. August 2026 um 8,4% gestiegen sei. Trotz dieser positiven Ergebnisse war ein leichter Rückgang der Buchungen im Inlandtourismus aus Libyen und Algerien zu verzeichnen. Und dieser Trend lässt sich natürlich ja durch die Strategien dieser beiden Länder zur Förderung des Inlandstourismus und zum Ausbau der touristischen Infrastruktur sowie durch die wettbewerbsfähigen Preise anderer Reiseziele erklären, die einige Algerier dazu bewegen, die neue touristische Infrastruktur im eigenen Land zu bevorzugen. Und weiter geht's mit Mucke, also Mucke aus Berlin, mit Musik. Der Welthit Da Da Da kennt ihr sicherlich, da war es ja auch schwarz und weiß damals, der deutschen Band Trio, entstand Anfang 1982 in einem gemeinsamen Haus in Großen Kneten in Niedersachsen, und da es jetzt Trend ist, 80er Jahre auch Klamotten und Fotos einfach mal im Facebook zu da machen ja auch viele Fotos ja im Facebook im Moment im 80er Stil, im 80er Trend. Die Idee von diesem Song: der Gitarrist Kralle Krawinkel übte Akkorde im Keller, während Sänger Stefan Remmler im Erdgeschoss auf einem billigen Casino-Keyboard herumklimperte. Remmler integrierte die Akkorde in seinem Rhythmus und der minimalistische Beat entstand. Stefan Remmler schrieb den minimalistischen Text: Ich lieb dich nicht, du liebst mich nicht, aha, der Text ist überhaupt Verstand überhaupt hat keinen Sinn, aber die Rhythmen und die Idee schon, der wie ein antizyklisches, antiromantisches Liebeslied wirkt. Aber diese Hits bleibt natürlich hat Bestand seit vielen, vielen Jahrzehnten. Hier ist Stefan Remmler mit Da, Da, Da und Trio. Hallo, Tunesien.
1: Eine Sache musst du dir versprechen. Mach dir die Welt immer so, wie sie dir gefällt. Und nicht andersrum. Denn was bringt es, wenn du so bist, wie es der Welt gefällt? Du dabei aber gar nicht glücklich bist.
2: Hallo,

19 Uhr 54 Minuten, das ist ja auch Zeit für die Nachrichten des Tages vom 9. September 2026 in Deutschland. Nach dem klaren Wahlsieg der AfD mit 43,8% haben alle anderen Parteien außer dem BSW ein Sondierungsangebot der AfD abgelehnt. Im deutschen Parlament findet die traditionelle Generaldebatte statt, bei der die Bundesregierung, die deutsche Bundesregierung, ihre politischen Schwerpunkte diskutieren. Und in der Welt, im Nahen Osten, das US-Militär hat hier nach Angaben der US-Regierung 5 iranische Öltanker zerstört, nachdem zuvor US-Kriegsschiffe angegriffen wurden. Die Ölpreise. Durch die Eskalation im Moment im Nahen Osten ist der Preis für ein Barrel der Nordsee-Sorte Brent auf über 100 US-Dollar gestiegen. Der Premierminister Benjamin Netanyahu gerät durch einen Bericht der Zeitung Haaretz unter Druck. Ihm wird vorgeworfen, eine frühere Warnung vor dem Hamas oder vor den Hamas-Angriffen ignoriert zu haben. Als Gegenmaßnahme zu britischen Sanktionen will Israel zudem das britische Konsulat in Jerusalem schließen. In Norwegen und Oslo wird der verstorbene König Harald in einem feierlichen Staatsbegräbnis beigesetzt. Und in Japan, in der Großstadt Nagoya, fielen innerhalb einer Stunde über 100 Liter Regen pro Quadratmeter. Und es ist ja der stärkste Niederschlag überhaupt seit Beginn der Aufzeichnungen. Teile der Stadt wurden komplett überflutet. Das war's für die Nachrichten, die kurzen Nachrichten für heute. Vielen herzlichen Dank allen für das Zuhören, für das Zuschauen. Danke an Faisal Hlili für seine exzellente technische Arbeit. Genießt ihr RTCI weiter mit dem weiteren Programm, mit dem weiteren spanischen Programm. Wir sehen uns in der nächsten Sendung. Tschüss und bye bye.